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Ihr habt Musikwünsche und wollt jemanden über die Sendung grüßen, dann schreibt mir gerne.

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bezauberndes, ganz wundervolles Publikum. Dankeschön, dass Sie da waren. Dankeschön, dass Sie den Abend mit uns verbracht haben und Teil dieses Projektes wurden.

Dankeschön, vielen Dank. Schönen Abend. Dankeschön.

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1: Hallo, weiter geht es jetzt mit meiner neuen Sendung von Uwes Blues und Rockkneipe. Für euch habe ich heute Abend unter anderem mit dabei die Band Doghouse Daddy, Annie Piper, die Band Crimson Train, Willie Farmer, Shotgun Sire und Neil Young mit südamerikanischen Bluesrock geht es heute Abend los. Das ist Severino McCain aus Buenos Aires. Der hat im vergangenen Jahr sein Album Rocking Around eingespielt. Ihr werdet den gleichnamigen Titel hören. Die erste Dame der Sendung habe ich dann auch schon für euch. Das ist Anna Scionti, die aus Australien kommt natürlich. Eine ganz tolle Slide-Gitarristin und Blues-Sängerin. Im Jahr 2019 hat Anna ihr Album Off-Run Diary aufgenommen. Daraus werdet ihr den Titel Trouble in My Head hören. Mehr Brown werdet ihr zum Abschluss hören mit seiner Band The Home Wreckers. Merle ist hauptsächlich als Session-Musiker unterwegs. 1967 hat er sein erstes Album eingespielt. Er war auch 1986 mit der Orbit Collin Band unterwegs. Aus seinem 2006er Album hört ihr die ganz tolle Nummer Take Your Time. Ich wünsche euch heute Abend richtig viel Spaß beim Zuhören.

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1: Weiter geht es jetzt mit Leslie West aus seinem im Jahr 1993 eingespielten Album Dodging. The Doors hört ihr den Titel Easy Street. Ibai Garcia, der tolle Bluesmusikant aus Bilbao, den werdet ihr als zweiten Künstler hören. Den habe ich auch schon mal des Öfteren für euch gebracht. Aus seinem im Jahr 2024 aufgenommenen Album Cashing the Blues werdet ihr die Nummer Don't Leave Me Alone Tonight hören. Aus Bremen werdet ihr als dritte Band die Band Doghouse Daddies hören. Eine ganz tolle Zusammenstellung. Zwei Gitarren, eine Bassgitarre. Und im Jahr 2006 haben die Jungs ihr Album Doghouse Daddy aufgenommen. Ihr hört den Titel Cross-Eyed Cat.

Mit einem belgischen Trio geht es jetzt weiter. Diese Band heißt Fred and the Healers. Fred ist der Gitarrist und Sänger dieser Band. Im Jahr 1994 hat sich diese Band gegründet, im Jahr 1996 ihre erste CD aufgenommen. Aus ihrem aktuellen Album No Escape hört ihr den Titel No Love for Old Men. Frank Bay werdet ihr danach hören. Das ist ein Sänger und Bassgitarrist. Der hat seine klassische Gesangsausbildung natürlich in einem Gospelchor erfahren. Er hat mittlerweile 8 Alben produziert. Ihr hört aus seinem aktuellen Album Peace aus dem vergangenen Jahr den Titel That's What Love Will Make You Do. Nummer 3 ist dann die gute Annie Piper. Mit australischen Blues werden wir also abschließen. Ihr hört aus ihrem 2007 erschienenen Album Texas Hold'em den Titel Mystery of Love.

Aus dem 2025er Album Tales of Tampa von Chris Kramer und Patty Boy Zimmerman werdet ihr jetzt den Titel Black Angel Blues hören. Dann geht es weiter mit Julian Zess, der holländische Blues-Künstler, der mit 26 Jahren seine erste Band gegründet hat. Er war mehrfach mit der Band of Friends von Gary McAvoy unterwegs. Er war auch schon mal Headliner beim Tribute-Festival für Rory Gallagher. Julian hat im Jahr 2009 das Album Wandering Between Worlds auf

aufgenommen. Ihr hört den Titel Funky News daraus. Crimson Train, die Jungs werden den Abschluss bilden in dieser Runde im vergangenen Jahr. Nein, im Jahr 2024 haben die Jungs den Titel Long Roads aufgenommen. Den werdet ihr als dritten Titel hören.

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Auch Cyndi Lauper hat ein Bluesalbum aufgenommen mit dem Namen Memphis Blues. Das hat sie im Jahr 2010 gemacht. Ihr werdet daraus den Titel Down Don't Brother Me hören. Das ist eine Aufnahme mit Charlie Musselwhite. Willie Farmer ist die Nummer zwei. Willie war Amateurmusiker jahrelang, hat ganz erfolgreich eine Autowerkstatt betrieben. Im Jahr 2017 erst hat Willie sein erstes Album aufgenommen mit 60 Jahren. Von seinem Album The Man from the Hill hört ihr den Titel I'm the Lightning. Guitar Shorty ist dann der dritte Künstler. Guitar Shorty ist der Schwager von Jimi Hendrix. Jimi Hendrix und Buddy Guy sagen, dass sie maßgeblich von Guitar Shorty beeinflusst worden sind. Guitar Shorty war von den 1950er Jahren bis 2022 auf den Bühnen dieser Welt unterwegs. Aus seinem Album We the People hört ihr den Titel Down That Road Again.

2022 hat die Band Camones das Album Too Much eingespielt. Ihr werdet daraus den gleichnamigen Titel hören. Die Rockröhre Jimmy Barnes werdet ihr danach hören. Jimmy hat im Jahr 1993 das Album Flesh and Wood aufgenommen. Ihr werdet daraus die Nummer Still Got a Long Way to Go hören. Die Band The Pretty Reckless wird diese Runde beenden. Diese Band wurde im Jahr 2009 gegründet. Die Sängerin Taylor Momsen ist die Frontfrau dieser tollen Band. Aus ihrem Album Dead by Rock'n'Roll hört ihr die gleichnamige Nummer.

Mit einem erfahrenen walisischen Künstler geht diese Runde los. Das ist Dave Edmunds. Der hat unter anderem auch mit Ringo Starr zusammen auf der Bühne gestanden. Er ist an vielen Projekten dort auf der Insel beteiligt. Aus seinem Album Repeat When Necessary aus dem Jahr 2020 hört ihr den Titel Bad is Bad. Astreinen Stoner Rock gibt es dann von einem amerikanischen Trio. Diese Band heißt Shotgun Sire. Ihr hört den Titel Cuckin' Bull aus dem Jahr 2024. Amy Grant und Keep Mo werden die Runde beenden. Amy Grant ist eine hochdekorierte Gitarristin und Sängerin. 6 Grammys hat sie verdient schon bekommen. Ihr hört den Titel Come Be With Me.

Mit kanadischer Hardrock-Musik geht es weiter. Das sind sechs Herren. Die Band heißt Sparrow Blue. Die Jungs haben das Album Sparrow Blue aufgenommen im Jahr 2018. Ihr hört daraus den Titel Lil Rocking Mama. Dann ist die Nummer 2 Neil Young mit seinem Titel Vampire Blues. Der ist auch schon etwas in die Jahre gekommen. Im Jahr 1974 wurde der schon aufgenommen, das Album On the Beach. Bonfire ist dann die Nummer 3. Bonfire ist eins von vielen Projekten von Ponto Snip aus Schweden. Die Jungs haben im Jahr 2015 das Album Blues Drive eingespielt. Ihr hört den Titel Suburb Baby Blues.

Das war sie dann auch schon, meine Sendung von US Blues und Rockkneipe. Ich habe noch zwei tolle Titel für euch. Ich hoffe, dass ich die richtige Musik für euch rausgesucht habe. Dann würde ich mich freuen, wenn wir uns dann am nächsten Montag wieder hören werden. Bis dahin wünsche ich euch noch eine richtig tolle bluesige Woche. Monty Amundsen ist der vorletzte Künstler in dieser Sendung. Aus seinem Album Prove Me Wrong hört ihr den Titel Strike That Match aus dem Jahr 2000. Ruth Brown ist die letzte Künstlerin in dieser Runde. Ruth hat auch ihre Ausbildung im Gospelchor gemacht. Im Jahr 2002 ist diese hervorragende Künstlerin in der Blues Hall of Fame aufgenommen worden. Ihr hört von Ruth Brown den Titel I'm Gonna Move to the Outskirts of Town.

Hallo liebe Bluesfreunde, willkommen zu einer weiteren Ausgabe des Juke Joints hier auf Radio Blues und Rock Garage. Mein Name ist Volker und ich freue mich, euch auch heute wieder durch 2 Stunden feinsten Blues begleiten zu dürfen. In dieser Sendung erwarten euch unter anderem die David Brombeck Band, Casey Lemons und Johnny Ace, QB und Blizzards sowie Mike Henderson. Ihr freut euch einfach auf handgemachte Musik, starke Stimmen und Songs mit Geschichte. Den Auftakt macht Alex Dixon mit seinem Projekt Alex Dixons Vintage Dixon und mit dem Titel The Real McCoy. Dixon ist der Enkel des legendären Chicago Blues Songschreibers Willie Dixon und führt dessen musikalisches Erbe in moderner Form weiter. Danach hören wir die David Brombeck Band mit 900 Miles. Dieser Titel ist ein traditioneller amerikanischer Folksong, der vielfach interpretiert wurde, und Brombeck ist bekannt für seine stilistische Vielfalt zwischen Blues, Folk und Rootsmusik. Abgeschlossen wird das Set von Swamp Cabbage mit dem Titel Cash. Swamp Cabbage ist eine amerikanische Bluesrockband aus Florida, die Elemente von Southern Rock und Blues miteinander verbindet. Hier ist jetzt aber erst einmal Alex Dixons Vintage Dixon mit The Real McCoy.

So von Florida und der Band Swamp Cabbage gehen wir jetzt nach Skandinavien zur Band Baba Blues. Die bringen uns ihren Titel When I'm There. Danach hören wir den New Yorker Bluesmusiker Johnny Gallagher mit dem Titel Shake Set Tambourine. Und abgeschlossen wird dann das Set von Porkchop Willie mit dem Stück Snake Drive. Der Titel verweist namentlich auf den Titel Snake Drive, einen Country-Blues-Klassiker von R.L. Burnside, der erstmals 1981 von Tuff Falco veröffentlicht wurde. Hier jetzt aber Baba Blues mit When I'm There.

Wir kommen jetzt zum dritten Set und da macht den Anfang die Band DA and the Hitmen. Die bringen uns den Song Stop That Rain und danach geht's dann weiter mit Casey Lemons und Johnny Ace und ihrem Titel Used to the Blues. Casey Lemons ist eine Blues- und Soul-Sängerin aus der West Coast-Szene, die unter anderem bei den Blues Music Awards nominiert wurde. Und abgeschlossen wird dann das Set von King Biscuit Boy mit dem Titel Hoi Hoi Hoi. King Biscuit Boy war ein kanadischer Bluesharp-Spieler und Sänger, der seit den 1970er Jahren aktiv war und zu den prägenden Figuren des kanadischen Blues zählte. Hier ist jetzt aber erst einmal DA and the Hitmen mit Stop That Rain und ihr seid im Juke Joint hier auf Radio Blues und Rock Garage.

Eli Paperboy Reed ist ein amerikanischer Sänger und Songschreiber aus Boston, der sich stilistisch stark an klassischen Soul und Rhythm and Blues orientiert. Und von ihm hören wir gleich den Titel Well All Right Now. Danach hören wir etwas von Billy Watson and his International Silver String Submarine Band. Da heißt der Titel Return to Phil. Ja, Watson ist ein kalifornischer Harpspieler, der mit seiner Band Blues, Country und West Coast Rock miteinander verbindet. Und abgeschlossen wird dann das Set von Collard Greens and Gravy mit dem Titel She's Gonna Take Seek and Die. Die Band stammt aus Melbourne in Australien und gehört seit den 1990er Jahren zu den festen Größen der dortigen Blues-Szene. Hier jetzt aber zuerst Eli Paperboy Reed mit dem Titel Well All Right Now.

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Von Australien und Collard Greens und Gravy schlagen wir nun die Brücke nach Europa zu QB and Blizzards mit ihrem Titel Five Long Years. Der Song wurde 1952 von Eddie Boyd geschrieben und zählt zu den bekanntesten Chicago Blues Standards. QB and Blizzards gehörten seit den 1960er Jahren zu den Pionieren des europäischen Blues und arbeiteten unter anderem mit besagten Eddie Boyd zusammen. Danach hören wir Stinky Lou and the Goon Mat mit I Don't Treat You Right. Das belgische Duo steht für minimalistischen, rohen Garage Blues mit Einflüssen aus Rhythm and Blues und Rock'n'Roll. Und abgeschlossen wird das Set dann von Swamp Thing mit Freedom. Hier jetzt aber erst QB and Blizzards mit Five Long Years.

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Dede Priest ist eine amerikanische Blues- und Soul-Sängerin aus Texas, die seit vielen Jahren in Europa lebt und auch arbeitet. Und gemeinsam mit dem britischen Gitarristen Johnny Clark verbindet sie traditionellen Blues mit zeitgenössischem Songwriting. Und von Dede Priest und Johnny Clark and the Outlaws hören wir gleich Lynched at the Crossroad. Und dem schließt sich dann Jimmy Nick and Don't Tell Mama an. Die bringen uns den Titel Dangerous Decisions and Bad Things. Jimmy Nick ist ein amerikanischer Blues-Gitarrist aus Texas, der für modernen Texas-Blues und mit Rock'n'Roll-Einflüssen steht. Und abgeschlossen wird dann das Set von der Band WSNB. Da steht We Sing Nasty Blues mit Take Your Blues Away. Hier sind aber erst Dede Priest und Johnny Clark and the Outlaws mit Lynched at the Crossroad.

So, und jetzt neigt sich diese Ausgabe des Juke Joints auch schon wieder ihrem Ende zu. Zum Ausklang hören wir aber noch drei Titel. Zuerst Mike Henderson mit dem Stück When I Get Drunk. Henderson war ein amerikanischer Gitarrist, Sänger und Songschreiber aus Tennessee, der Blues, Country und Roots Rock miteinander verband und auch als Mitbegründer der Band The Steel Drivers bekannt wurde. Dann kommt noch etwas von Justin Johnson, der spielt uns den Titel Mysterioso No. 2 und den letzten Titel der Sendung liefern Matt Leddy and the Meatcutters mit Light of Las Vegas. Ja, mein Name ist Volker, ich sage danke, dass ihr euch Zeit für den Blues genommen habt und freue mich, wenn ihr auch bei der nächsten Ausgabe des Juke Joints wieder mit dabei seid. Bis dahin wünsche ich euch eine tolle Woche, eine gute Zeit. Vor allem aber bleibt gesund. Bis zum nächsten Mal. Ciao.

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1: Herzlich willkommen zu Michaels nagelneuer Bluesbox. Schön, dass ihr dabei seid und eingeschaltet habt. Ja, heute wieder mit Blues, Bluesrock und Rock für euch. Ältere Dinge, mittelalte und ganz neue natürlich habe ich für euch rausgesucht. Ruhig entspannt starten wir mit Deja Blues. Bluesing heißt die Nummer aus ihrem Album Nothing But The Groove 2010 erschienen. Walter Trout hat das Stück Haunted by the Night geschrieben, Battle Scars, eine ganz bekannte CD von ihm aus dem Jahre 2015, folgt darauf. Und dann legen wir ein bisschen los, bluesrockig geht's weiter mit Charlie Brechtel Band, Milwaukee Steel heißt die Nummer, Rebel on the Highway heißt die Scheibe aus dem Jahre 2017. Viel Spaß bei meiner heutigen Sendung.

Die Bandbreite von Blues, Bluesrock und Rock ist ja unheimlich groß. Andy Eldort ist mir aufgefallen und habe mal ein bisschen nachgelesen. Eigentlich ein ganz berühmter und fähiger Bluesrocker, der wirklich viele Lobeshymnen erfahren hat in den USA. Can It Be habe ich rausgesucht aus einem Album 2022 erschienen, Light of Love, das müsst ihr euch mal anhören. Dale Bromham gehört zu den älteren Semestern, er ist inzwischen schon 74, aber auch ein ganz toller Blueser. Words habe ich rausgesucht aus seinem Album Nine Yards 2023 erschienen. Und über Denise LaCrasse hatte ich jetzt nicht so viel gefunden. Sie hatte schon früher mal Alben oder CDs aufgenommen. Jetzt kommt sie mit der neuen Nummer I Play the Blues for You aus ihrem Album A Crossroads Communion. 2026 ist die erschienen.

Ihr hört Michaels Bluesbox auf Radio Blues und Rock Garage. Ja, es ist doch immer wieder erstaunlich, was es für tolle Musiker gibt, die man noch nicht gehört hat und dann denkt, ja, was habe ich eigentlich die ganze Zeit gemacht? Earl Green und The Right Time liegen auf. No More Dogging heißt das Stück. Live at Bronte Blues Club, ein klassischer Blues ist das. Billy Price liegt dann anschließend auf Dirty Knee Revelation aus seinem Album Random Madness, auch aus dem Jahre 2026. Und Curtis Salgado, Clean Getaway, das ist eine tolle produzierte Nummer. Legacy Rewind, Live in 25 aus dem Jahre 2026.

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1: Ihr macht weiterhin bitte ordentlich Werbung für die Blues- und Rockgarage für mich und meine geschätzten Kollegen, die auch regelmäßig Sendungen für euch vorbereiten und senden. Bitte hört da auch rein, das ist nämlich eine feine Sache. Stücke aus 2026 habe ich nun aufliegen. Eric Gales kommt mit seiner neuen Nummer Miss You aus dem Album A Night on the Sunset Strip. Jennifer Alvarado, ich weiß nicht, ob ich die schon mal hatte, My Daddy Doesn't Like You. Und das ist eine Single-Auskopplung, wie gesagt, aus diesem Jahr. Kenny Wayne Shepherd, ja, den erkennt man natürlich auch, wenn er in seine Seiten greift. Déjà Voodoo heißt die Nummer aus diesem Jahr.

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Die Band High Chief, die ich jetzt für euch rausgesucht habe, die steht für Musik. Ja, ich sag mal eine Mischung aus Blues, Folk und natürlich Amerikaner. Soul ist natürlich auch viel dabei und die haben auch ein schönes YouTube-Video gemacht. Impression heißt das oder Impressionen aus diesem Jahr im April. Gerne mal reinhören. Sundown habe ich rausgesucht. Tales of the Once Wars 2026 heißt die Nummer und die Scheibe. Redfish Blues Band kommt mit

Ihr seid weiterhin alle herzlich eingeladen, unsere Website zu besuchen, da sich mal zu orientieren, mal einen Gästebucheintrag zu machen, einen schönen Kommentar zu hinterlassen. Ihr könnt euch natürlich auch ein Musikstück wünschen, das wir dann in einer der nächsten Sendungen spielen. Live the Löw Band kommt mit Black Hearted Woman und das ist ein Tribute to the Allman Brothers Band. Auch in diesem Jahr erschien auch eine ganz coole Platte. Omar Coleman und Igor Prato, das ist ja auch ein ganz tolles Duo, von denen man in letzter Zeit viel hört und wir spielen auch ordentlich davon. Moving On to the Better Days aus ihrem Album Old, New, Funky and Blue. Und den Abschluss macht der wunderbare Othman Wahabi. Ich habe ihn schon öfters mal gespielt und auch empfohlen, da mal reinzuhören in seine Musik. Resigns Revisited heißt das Stück und das Album dazu heißt Ifrigi Blues, dieses Jahr erschienen.

Falls ihr mal Lust habt, eine Sendung hier bei Blues und Rock Garage zu moderieren, dann meldet euch einfach bei uns hier direkt auf der Website, auf der E-Mail-Adresse oder auch gerne über Facebook. Da könnt ihr uns anschreiben und dann treten wir mit euch in Kontakt. Mike Broussard liegt auf. Trying to do right heißt dieses Stück. Change worth taking aus diesem Jahr. Und den Abschluss meiner Sendung macht der wunderbare Paul Carrack mit dem Stück How Long. Das ist auch eine schöne, entspannte Nummer. Ich habe eine Live-Version rausgesucht. For One Night Only, live in London, heißt die Scheibe aus dem Jahre 2026. Der Anfang ist zu beachten. Da kommt ein Vorspann, den der Bassist spielt. Vielleicht erkennt ihr ja diesen kurzen Ausschnitt. Ja, liebe Leute, das wär's für heute gewesen. Vielen Dank, dass ihr eingeschaltet habt, dass ihr bis zum Schluss geblieben seid. Schaltet wieder ein. Nächste Woche, Donnerstag, gibt's wieder eine neue Sendung von Michaels Bluesbox. Passt auf euch auf, bleibt gesund. Tschüss, bis zum nächsten Mal. Euer Michael.

Hallo liebe Bluesfreunde, hier ist Gerts Bluesgarage. Für die Sendung habe ich euch heute wieder feinen Blues herausgesucht. Oldies, Klassiker und Neuvorstellungen. Herzlich willkommen in meiner Sendung Gerts Bluesgarage hier auf Radio Blues und Rock Garage. Die erste Runde beginnt mit Sven Zettenberg featuring Kim Wilson. Das kann eigentlich nur gut werden. Der Sven Zetterberg hat 2022 ein Album eingespielt, Rain On. Vom Album für euch Ain't From Mississippi. Danach die Cash Blues Band ist mir beim Heraushören für die Sendung aufgefallen. Sie haben sich einem Klassiker gewidmet, Caledonia. Wie gesagt, das Album Mojo Train von diesem Jahr. Danach Mick Clark mit Ain't Got You vom Album Telegram von 2022.

Remastered. Den Abschluss macht Jonja Taylor mit Dying to Know. 2022 hat sie das Album Blues for the Heart, das Ganze live, herausgebracht.

0: Wer den Sender eine Weile schon verfolgt, weiß, dass wir regionale Künstler fördern und das ist, denke ich mal, auch ganz wichtig und ganz normal. Die Runde eröffnet Wolfgang Sing und so wie ich finde, ist der Wolfgang ein begnadeter Gitarrist und das, was er macht mit Gesang, das passt richtig gut zusammen. Seine aktuelle CD ist What's Your Story vom Album Für Euch Fever. Liebe Grüße an den Wolfgang und wir werden von Wolfgang im Sender noch einiges hören. Danach T.G. Copperfield, liebe Grüße an den Tilo. 2022 hat er das wunderbare Album Snake and Dust herausgebracht vom Album Für Euch El Cid. Danach die Steep Water Band Broken Spirit Blues. 2022 haben sie das Album Return of Wheel herausgebracht und das Album ist wirklich richtig gut. So, liebe Zuhörer, wir haben heute den Wolli am Mikrofon. Er ist hier bei uns im Studio. Lieber Wolli, herzlich willkommen bei Radio Blues und Rock Garage. Du kannst jetzt unseren Zuhörern mal erzählen, wer du bist, was du machst und was du vorhast. Also, Wolli, hau rein.
1: Hallo, ihr lieben Leute. Vielen Dank für die Einladung im Radio von der lieben Gerd. Und ich bin der Wolli aus Heidelberg oder aus der Nähe von Heidelberg. Wolfgang Sing heiße ich eigentlich richtig. Das ist auch kein Künstlername. Das haben meine Eltern verbockt. Also ich heiße wirklich so. Und ich bin seit 25 Jahren freischaffender Musiker, quasi im Bereich Gitarre und auch Gesang. Und bin quasi frei auf dem Markt tätig und habe in den letzten Jahren meine kreative Ader entdeckt und habe auch einige Tonträger auf den Markt geworfen, allerdings nur in digitaler Form, aber die lassen sich alle über meine Website, über www.wolfgangmichaelsing.com erstmal kostenlos anhören und wer will, kann die auch kaufen und kann sich bei Gefallen und genau und so. Und ja, das ist kurz zu meiner Person. Ich bin 56 und meine Leidenschaft ist tatsächlich die Gitarre und alles, was damit zusammenhängt. Das heißt, spielen, aufnehmen, produzieren, für andere Bands den zuverlässigen Sideman zu machen. Und das ist so im Prinzip meine Aufgabenzusammenfassung, gell? Ja, und wenn ihr wollt, könnt ihr mal reinhören. Und ansonsten könnt ihr mich auch über meine Website erreichen. Da könnt ihr mich jederzeit kontaktieren. Bei Fragen oder auch vielleicht, wenn ihr mal einen singenden Gitarristen braucht. Und Und ansonsten möchte ich mich nochmal bedanken für die Einladung. Viel Spaß beim Zuhören und beim Anhören meiner Songs. Vielleicht gefällt euch der eine oder andere ja. Und viele Grüße.
0: Ja, ciao. Alles klar, lieber Wolli. Es war hervorragend.

Die nächste Runde beginnt mit einem Musikwunsch. Der Klaus aus Leipzig, ein treuer Zuhörer und Fan des Senders, hat sich einen Song von Bob Seger and the Silver Bullet Band gewünscht. Er grüßt damit natürlich alle seine Freunde und wir grüßen alle Zuhörer, die den Song von Bob Seger auch mögen. Hier ist Trad 1980 Against the Wind, ein wunderbares Album. Danach Tony Trucker, Fall into the Blues. 2018 hat er das Album Stone Blue Crazy herausgebracht. Den Abschluss macht die Band Stomping Head. Liebe Grüße an den Martin. Er hat mir seine Band empfohlen. Und die Jungs sind richtig gut. Moonshine Gasoline, die Long Vision. 2023, wie gesagt, kam das Album Moonshine Gasoline heraus.

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In der nächsten Runde geht die Reise nach England. Tom Davies and the Bluebirds bei uns mit seinem aktuellen Album CD des Monats und das nicht zu Unrecht. Das Album Angel on the Mississippi ist Blues vom Feinsten. Liebe Grüße an den Tom. Vom Album habe ich für euch rausgesucht Devil High Water. Danach Devin Allman mit Watch What You Say. 2016 kam das Album Ride or Die heraus. Den Abschluss macht Robin Trower mit A Little Bit of Freedom. Das kann man sich wirklich nur noch wünschen, etwas Freedom. 2025, also noch relativ zeitnah, kam das Album Come and Find Me heraus.

Die nächste Runde beginnt mit Johnny Cash. Ich muss mich hier wiederholt outen. Ich bin bekennender Johnny Cash-Fan. Mir gefallen natürlich seine späteren Werke etwas besser, aber er hat Themen und wie gesagt, ich habe mir seine Biografie habe ich gelesen und das ist schon ein unheimliches Leben, was der Johnny Cash da erlebt und geführt hat. Von ihm ein Song, der mir immer wieder gut gefällt, One. Danach Jeff Fetterman mit Living with the Blues. 2020 hat er das Album Southern Soul herausgebracht. Den Abschluss macht der wunderbare Leslie West mit dem Klassiker Down by the River. 2012 kam das Album Blues to the Fore heraus. Viel Spaß dabei!

Hier noch eine Ansage in eigener Sache. Wenn ihr einen Musikwunsch habt, dann schreibt uns. In aller Regel werden wir die Musikwünsche relativ zeitnah erfüllen. Wenn ihr jemand grüßen wollt, schreibt uns ebenfalls. Die nächste Runde beginnt mit Monica Valley Ride On vom Album, das 2025 erschienen ist, Red Blood Moon. Danach Maria Dines mit Go Home. 2021 kam das wunderbare Album Sundown Blues heraus. Den Abschluss macht Johanna Reed mit Catch Me.

Das war's schon wieder mit meiner Sendung Gerds Blues Garage. Ich hoffe, die Sendung hat euch gefallen. Ihr bleibt mir gewogen, hört am nächsten Dienstag 20 Uhr wieder in meine Sendung. Die 2 Stunden für die Sendung sind wie im Flug vergangen. Es hat mir wieder richtig Spaß gemacht. Für die letzte Runde habe ich euch nochmal feinen Blues herausgesucht. Die Runde beginnt mit den Blues Fighters und Gregor Kupczyk aus Polen. Und die Jungs spielen einen richtig feinen Blues. Liebe Grüße an die Jungs. 2026 haben sie das Album Firebird herausgebracht, das bei uns auf Anhieb im Sender CD des Monats wurde. Vom Album für euch Leave Me Woman, danach Jawbone, Resagger and the Black Tornado, Said I Was Hurt, das ganze live von 2026 vom gleichnamigen Album bzw. Single. Den Abschluss macht die Band Delta Generator mit The Devil Gun. Das ist ein Song, der richtig gut ist und er geht fast 9 Minuten, aber das ist bei uns kein Problem. Das Album hieß Live in the Spire. Viel Spaß dabei und euch eine gute Woche.

0: Hallo liebe Bluesfreunde, hier ist Gerts Bluesgarage. Für die Sendung habe ich euch heute wieder feinen Blues herausgesucht. Oldies, Klassiker und Neuvorstellungen. Für die erste Runde habe ich euch in meiner Sendung Gerts Bluesgarage hier auf Radio Blues und Rockgarage drei Neuvorstellungen rausgesucht. Der erste Song ist von Parker Barrow, eine Band, die mich richtig begeistert. Die Sängerin hat eine unglaublich geile Stimme, anders kann man das nicht sagen. Das neue Album heißt Blinded, so wie der Song. Danach kommt Danny Bryant, liebe Grüße an den Danny. Er hat ebenfalls eine neue LP ausgekoppelt, Nothing Left Behind, vom Album für euch Three Times As Hard. Den Abschluss macht Selvin Bridgewood mit What I've Been Accused Of. Das Ganze vom Album Electric Swamp Funking Blues.
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Weil die erste Runde gleich mit Neuvorstellungen so gut gepasst hat, gibt es die nächste Runde ebenfalls drei Neuvorstellungen. Der erste ist der Mike Finnegan, der ein wunderbares Album rausgebracht hat. Mike Finnegan vom Album für euch All That Your Dream, hier mit Stephen Stills und Chris Stills. Danach der wunderbare Tinsley Ellis mit Long Time vom neu erschienenen Album Labor of Love. Den Abschluss macht eine Band, die ich ganz besonders gut kenne. Es ist meine eigene Winkler & Friends Love That Touch My Heart vom gleichnamigen ausgekoppelten Single-Album. Das ganze Album stelle ich euch später vor. Viel Spaß dabei!

0: Die nächste Runde ist eine Frauer Power Blues Runde, ebenfalls drei Neuvorstellungen. Die Runde beginnt mit Doris Brendel. Liebe Grüße an die Doris. Sie hat in ihrem neuen Album ein paar wunderbare Songs und ich kann nur immer wieder empfehlen, die Doris Brendel ist eine wunderbare Musikerin und dann noch ein wunderbarer Mensch. Ich habe von ihr mitgebracht I Don't Want to Go to Heaven, danach Elisa Nils mit Blues Bombshell vom Album neu erschienen Thunder in the House. Den Abschluss macht die wunderbare John Shaw Taylor mit The Trouble with Love feat. Joe Bonamassa. Das neue Album, das dieses Jahr erschienen ist, heißt The Trouble with Love.
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Beim Heraushören für die Sendung ist mir eine Band aufgefallen, The Cash Blues Band. Sie haben einen Song aufgelegt, Caledonia, der mir immer wieder gut gefällt. Das Album ist von 2026, Mojo Train. Caledonia dann nochmal von der Stefan Distelmann Folk Blues Band und der Song gefällt mir natürlich auch dementsprechend gut. Der Song Caledonia wird ja oft gecovert und Stefan oder auch die Band haben das richtig gut gemacht. Den Abschluss macht der Andreas Kümmert, The Electric Circus. Sie haben ein neues Album eingespielt, Alive, vom Album Ego.

0: Vielen herzlichen Dank. Wunderschönen guten Abend, meine Damen und Herren. Wir sind Andreas Kümmert und die Electric Circus. Wir schneiden hier heute ein Live-Album. Und deswegen kann es durchaus passieren, dass wir irgendwann vielleicht mitten im Song mal aufhören und neu anfangen. Aber you just get to hear more.
1: Ebenfalls eine neue LP oder Album, ganz wie ihr wollt, hat der Devin Elman and the Night Vision aufgelegt. Das Album heißt Night Vision und das kann ich euch nur wärmstens empfehlen. Vom Album habe ich für euch rausgesucht Dead Sea Scrolls. Danach eine Band, die mich immer wieder begeistert. Zack Wild ist dort der Gitarrist, dann wissen die meisten schon Bescheid. Es handelt sich um Black Label Society, ebenfalls ein neues Album, Energies of Demolition. Kann ich nur wärmstens empfehlen, das Album. Vom Album für euch Name in Blood. Den Abschluss macht die Vagas Blues Band mit Why Feed Danny Wild. 2024 das Album Best of My Blues.

0: Die nächste Runde beginnt ebenfalls wieder mit einer Neuvorstellung von der deutschen Band Mardi Watt und liebe Grüße an die Band. Die Band ist sehr erfolgreich und hat ein neues Album auf den Markt gebracht, Neon Soul. Den gleichnamigen Song habe ich für euch rausgesucht. Danach Dana Fuchs mit Hard Road von 2022 von ihrem Album Borrowed Time. Den Abschluss macht eine Sängerin, die mir aufgefallen ist beim Heraushören für die Sendung, Emelinia Torini, Fireheads vom 2009 erschienenen Album Me and Armini. Viel Spaß dabei.
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Die nächste Runde beginnt mit einer Neuvorstellung. John Schisler, bekannt von Beachfish, hat sich hier mit jemand zusammengetan, um eine Single auszukoppeln. Das Album wird Ende des Jahres erscheinen. Penbo Universe, Down That Borderline. Liebe Grüße an den John. Danach kommt die Band High Chief mit Snow Capit. Das Ganze eine Radioversion von 2025.

Album ist gleichnamig wie praktisch. Den Abschluss macht, wie schon angekündigt, der Opener der neuen LP-Album Ganz wie ihr wollt von Winkler and Friends. Freude, Musik, Hoffnung und Träume. Das Ganze von 2026 und auch wie praktisch der Opener ist genau der Albumname. Viel Spaß beim Zuhören.

Die 2 Stunden sind wie im Flug vergangen und mir bleibt jetzt nichts anderes übrig, als mich bei euch zu bedanken, dass ihr in meiner Sendung geblieben seid. Für die letzte Runde habe ich euch nochmal drei feine Songs herausgesucht. Den Anfang macht der Jimmy Barnes und Joe Bonamassa, das kann nur gut werden. Stone Cold vom Album Hindsight von 2014. Danach Thunderbolt Brown mit Freeze Me Out Baby. 2013 hat er das Album Long Time Coming eingespielt. Den Abschluss für die Sendung macht Southern Freed Groove Queens, was ein Bandname, Rattle Down vom Album That's When the Blues Beginnen von 2025. Euch eine gute Woche.

0: Das war's schon wieder mit meiner Sendung Erzblues Garage. Ich hoffe, die Sendung hat euch gefallen. Ihr bleibt mir gewogen, hört am nächsten Dienstag 20 Uhr wieder in meine Sendung.
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Hallo liebe Bluesfreunde, hier ist Gerts Bluesgarage. Für die Sendung habe ich euch heute wieder feinen Blues herausgesucht. Oldies, Klassiker und Neuvorstellungen. Herzlich willkommen in meiner Sendung Gerts Bluesgarage hier auf Radio Blues und Rockgarage. Die erste Runde ist eine Ostblock-Blues-Runde mit Songs aus der ehemaligen DDR. Die Runde beginnt Stefan Distelmann mit einem Song, der mir immer wieder gut gefällt, Hof vom Prenzlauer Berg. 1996 kam das Album Folk Blues Best heraus. Hier noch einen Hinweis in eigener Sache. Am 29.01. wird es auf dem Sender mit mir eine Sondersendung zum Thema Stefan Distelmann geben. Danach Bernd Kleinow, liebe Grüße an den Bernd. 2011 hat er das wunderbare Album The Harp eingespielt. Vom Album für euch Walking on the Sunset. Danach Engerling mit dem Song Gleichschritt. 1997 kam das Album Blues und Tagtraum heraus. One, two.

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0: Die nächste Runde beginnt mit einem Musikwunsch, vielmehr mit einem Musikhinweis. Mein Moderatorenkollege, der André, der montags dran ist, ist ein riesen Stonewater-Band-Fan. Ich habe von der Band für euch rausgesucht und für den André Stony Rock vom Album 2023 erschienen Make Me Try. Liebe Grüße an die Band. Danach Monkey Heads mit dem Sänger, dem Tommy, und der Junge hat eine Stimme, unglaublich. Liebe Grüße an die Band. Waiting for the Wind. 2017 kam das Album Monkey Heads heraus. Den Abschluss macht die serbische Bluesband Cotton Pickers. Liebe Grüße an die Band. Und die Jungs spielen einen Bluesrock, der geht richtig ab. 2025, ganz frisch auf dem Plattenteller, das Album Picking Out Strong. Vom Album für euch Free.
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In der nächsten Runde geht die Reise in die Schweiz. Wir haben auf dem Plattenteller Diana Nehmer. Wir hatten sie schon in den letzten Sendungen und ich finde, sie hat eine wunderbare Stimme. 2025 hat sie das Album Stormy Soul eingespielt vom Album für euch Your Voice. Danach geht's zu Elisa Frank, She's a Bird, das Album ebenfalls frisch auf dem Plattenteller 2025 erschienen. Den Abschluss macht die wunderbare Lee Aaron mit Speedfire Woman, was ein Song. 2022 kam das wunderbare Album Elevate heraus.

In der letzten Woche habe ich eine LP oder ein Album, ganz wie ihr wollt, in die Redaktion bekommen von Eddie Cold Band Feat Larry Doc Watkins. Und die LP ist richtig cool. Liebe Grüße an den Eddie. 2025, wie gesagt, relativ frisch noch das Album Blues in My Heart. Vom Album für euch Girls. Danach Little Magic Sam. Blues vom feinsten, Living Town vom Album Tried Out, das ebenfalls relativ frisch noch von 2025 ist. Den Abschluss macht Gino Vanelli mit Black Cars und manchmal geht es mir so, ich höre einen Song, kenne ihn, weiß aber nicht, wer ihn gesungen hat und so war es hier beim Gino Vanelli. Deswegen stelle ich euch den Song nochmal vor und ich finde ihn richtig gut. Das Erscheinungsjahr war 2009 vom Album Black Cars.

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0: Vor der nächsten Runde muss ich mich nochmal hier im Radio outen. Ich bin ein absoluter Peter Frampton-Fan. Ich habe seine Musik schon von jungen Jahren verfolgt und er hat 1976 ein Album herausgebracht, so ziemlich das erste, wie ich glaube. Und das ist genau 50 Jahre her. Er wird uns im Anschluss dazu noch was erzählen. Ich habe mir meinen Lieblingssong von Peter herausgesucht, Show Me The Way. Wie gesagt, das Album 1976, Frampton Comes Alive. Danach Teddy Swims mit einem wunderbaren Song Bad Dreams vom 2024 erschienenen Album Bad Dreams. Den Abschluss macht Grace Fyre mit I'm a Dreaming von 2021 vom Album Trapped in Society.
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0: Wenn es eine Band gibt, die mich immer wieder überrascht, dann ist das The Hoodoo Man. Sie spielen einen Blues, der einen unter die Haut geht. 2025 haben sie das Album Shade That Boogie eingespielt. Vom Album für euch den Song Hoodoo Man Blues. Liebe Grüße an die Jungs. Dann habe ich einen Song vom Don P and the Blue Jacks bekommen, eine Single, Feel So Fine, und den Song finde ich richtig gut. Liebe Grüße an die Jungs. Den Abschluss mache ich für meinen Moderatorenkollegen, den Andreas. Er hat mir einen wunderbaren Tipp gegeben, Southside Johnny and the Asbury Jukes, Coming Back, was ein Song 1991 auf dem Album Better Days veröffentlicht.
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Zoe Schwartz und Rob Correll haben im letzten Jahr, was ja noch nicht so weit zurückliegt, ein wunderbares Album veröffentlicht, Colorful of House. Und das hat für mich Riesenpotenzial. Vom Album für euch den Song City of Blues, danach die Rockröhre aus Kanada, Lee Aaron, Rock Bottom Revolution, und der Song geht ab. 2022 hat sie das Album Elevate eingespielt, danach geht die Reise zum Abschluss nach Polen. Die Bluesfighters und Gregor Köpczyk, einen Song, der auch ebenfalls unter die Haut geht. Liebe Grüße an die Jungs. Dancing in the Night vom gleichnamigen Album, das im letzten Jahr erschienen ist.

0: Die nächste Runde beginnt mit Marcus King, der eine wunderbare Karriere hingelegt hat. 2022 hat er das Album Young Blood herausgesucht, vom Album für euch Hard Working Men, und der Song ist richtig gut. Danach Bennett Matteo Band mit Oh Lord. 2022 hat er das Album Shake the Roots herausgebracht. Danach meine Lieblingsband, die Band des Jahres 2025, Tier. Von der Band für euch Bad Blood, liebe Grüße an die Band. Das Album hieß Black Backwood Blues von 2025.
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Das war's schon wieder mit meiner Sendung Erz Blues Garage. Ich hoffe, die Sendung hat euch gefallen. Ihr bleibt mir gewogen, hört am nächsten Dienstag 20 Uhr wieder in meine Sendung. Die 2 Stunden sind wie im Flug vergangen. Es hat mir wieder richtig Spaß gemacht, für euch Musik aufzulegen. Für die letzte Runde habe ich euch nochmal 2 wunderbare Songs herausgesucht. Samantha King and the Midnight Outfit, was ein Bandname, Waiting on the Train. 2024 kam das Album Samantha King and the Midnight Outfit heraus. Den Abschluss macht die wunderbare Vanya Sky. Liebe Grüße an die Vanya. Sie hat uns von ihrer Live-LP SS All Areas den Song To Love Somebody mitgebracht und der ist immer wieder gut zu hören. Euch eine gute Woche.

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1: Hallo, weiter geht es jetzt mit meiner neuen Sendung von Uwes Blues und Rockkneipe. Für euch habe ich heute Abend unter anderem mit dabei CC Top, Deborah Coolman, 100 Watt Vipers, Joe Cocker und Amanda Fish. Los geht es heute Abend mit J. Jesse Johnson. Ihr hört von dieser tollen Bluesrockband den Titel Beer Bottle Blues. Der Titel ist im Jahr 2017 aufgenommen worden. Das Album heißt Down the Hard Road. Die Dead Guy Blues Band werdet ihr danach hören. Diese tolle Bluesband kommt aus Cleveland. Die Band hat Jeff Power, der Gitarrist und Sänger dieser tollen Truppe, gegründet. Dead Guy Blues, das ist ein Titel von Jelly Roll Morton. Der hat seinerzeit 1926 den Blues-Klassiker komponiert und getextet. Dead Guy Blues, so hieß der seinerzeit. Von dieser Band hört ihr den Titel Bad Luck Boogie. Der Titel ist im Jahr 2009 aufgenommen worden. Die Damien Band wird heute die Nummer 3 sein in meiner Sendung. Ihr hört von dieser tollen Band aus Barcelona mit argentinischen Wurzeln den Titel A Bit Less Than Nothing. Der Titel ist im Jahr 2013 aufgenommen worden. Ich wünsche euch heute Abend richtig viel Spaß beim Zuhören.

Michael Burks habe ich jetzt für euch. Der tolle Sänger und Gitarrist hatte schon im zarten Alter von 6 Jahren seinen ersten Auftritt in der Band von seinem Vater. Ihr hört aus dem Jahr 2008 den Titel Strange Feeling. Der Titel ist aus dem Album Iron Man. Einen Klassiker von ZZ Top gibt's danach. Das ist obendrein noch eine Live-Aufnahme aus dem Crossroad Guitar Festival 2023. Ihr hört den Titel Gimme All Your Lovin'. West Gene ist die Nummer 3 in dieser Runde, der texanische Blues-Gitarrist und Jungstar. Der hat im Jahr 2024 sein Album One Day at a Time aufgenommen. Ihr hört daraus die Nummer Say One Thing.

Aus dem 2023er Album von Kevin Russell werdet ihr gleich den Titel I Believe hören, der ist aus dem gleichnamigen Album. Brent Cobb werdet ihr danach hören. Brent Cobb ist ein toller Sänger und Gitarrist, der schon seit 2000 aktiv ist auf den amerikanischen Bühnen. Er hat mittlerweile 6 Alben in die Rille pressen lassen. Er hatte seinen ersten Auftritt im Alter von 7 Jahren. Ihr hört von Brent den Titel Down in the Gully. Der ist aus dem Album Shine on Rainy Day. Die Band Cactus werdet ihr als dritte Band hören. Ihr hört diese tolle Truppe mit dem Titel Let Me Swim.

Ich habe jetzt für euch die Nummer 1 in der Liste der 100 größten Gitarristen aller Zeiten aus dem Rolling Stones Magazin. Das ist natürlich Jimi Hendrix. Ihr hört von Jimi den Klassiker Hey Joe. Die Nummer 2 habe ich dann gleich für euch. Das ist Eric Clapton. Eric wird auf den zweiten Platz geführt. Der 100 größten Gitarristen aller Zeiten. Ihr hört von Eric Clapton den Titel Before You Accuse Me. Deborah Coleman ist die Nummer 3. Die hört ihr zusammen mit Candy Kane und Danny Wild. Diese tolle Sängerin und Gitarristin ist leider schon im Jahr 2018 gestorben. Diese tolle Dame hat 9 Alben immerhin schon auf den Markt gebracht. Im Jahr 1993 nahm ihre Karriere richtig Fahrt auf. Ihr hört von Deborah den Titel Rocking on the Blues Caravan.

0: Thank you so much. 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
1: Der nächste Künstler ist Joe Clark. Das ist ebenfalls ein Gitarrist und Sänger. Joe hat im Jahr 2024 sein Album Hillbilly Voodoo aufgenommen. Ihr werdet daraus den gleichnamigen Titel hören. Die J. Gordon's Blues Venom Band werdet ihr danach hören. Das ist ein richtig tolles Trio aus Chicago. Jay Gorn hat mit vielen großen Stars schon die Bühne geteilt. Er ist auf sämtlichen großen amerikanischen Blues-Festivals zu erleben. Ihr hört von dieser tollen Band den Titel Dripping Blues. Der Titel ist aus dem Album Slide Rules aus dem Jahr 2019. Handsome Jack, die drei Jungs, die haben im Jahr 2021 ihr tolles Album Get Humble aufgenommen. Ihr hört den Titel Hard Luck Karma.

Mit Blues aus dem US-Bundesstaat Louisiana geht es jetzt weiter. Ich habe jetzt Erik Johansen für euch, der besonders von Tête Benoît gefördert wird. Er hat mittlerweile 8 Alben produziert. Er ist seit Anfang der 2000er Jahre aktiv. Ihr hört von Erik den Titel Familiar Sound. Ihr hört danach eine ganz interessante Truppe. Diese Band heißt Southern Hospitality. Das sind 2 Gitarren und ein Keyboard, die 3 Herren haben im Jahr 2013 ihr Album Easy Living aufgenommen. Ihr hört daraus den Titel Don't Boogie Woogie. Die beiden Jungs von 100 Watt Vipers werden sich dann anschließen. Aus ihrem 2024er Album werdet ihr die Nummer Lord Is Come Down Hard hören.

Weiter geht es jetzt mit Lenny Holmes und seiner Forever Band. Lenny ist hauptsächlich als Jimi Hendrix Tribute Show unterwegs. Ihr hört von Lenny den Titel Hammer of the Angels. Der Titel ist aus dem Album Dreamchild aus dem Jahr 2024. Zwei hervorragende Damen habe ich danach für euch. Zum einen Laura Cox und zum anderen die grandiose Gayle Buswell. Diese beiden Damen haben im Jahr 2024 die Nummer Stay With Me aufgenommen. Der Titel ist aus dem Album Rocking in the Free World. Joe Cocker, den werdet ihr als dritten Künstler hören. Ihr hört von Joe den Titel Watching the River Flow.

Ich habe jetzt für euch einen britischen jungen Bluesstar. Dieser Herr heißt Chris King Robinson. Der wird besonders von Connor Selby gefördert. Er ist Autodidakt. Der hat im Jahr 2021 für euch den Titel Woman Who You Talking To aufgenommen. John Mayall werdet ihr danach hören. Der britische Altmeister hat mit seiner Band The Bluesbreaker das Album Wake Up Call aufgenommen. Ihr hört den gleichnamigen Titel daraus. Amanda Fish ist die Dame, die ihr als dritte hören werdet. Aus ihrem 2024er Album Kingdom hört ihr den gleichnamigen Titel.

Drei tolle Titel habe ich jetzt noch für euch. Das war sie dann auch schon, meine neue Sendung von US Blues und Rockkneipe. Ich hoffe, dass ich die richtige Musik für euch rausgesucht habe und würde mich dann freuen, wenn wir uns am nächsten Montag wieder hören werden. Bis dahin wünsche ich euch noch eine richtig tolle bluesige Woche. Ihr werdet jetzt die Black Country Communion hören aus ihrem Album. Wie hört ihr die Nummer? Too Far Gone. Die tolle Band Doors werdet ihr danach hören. Ihr hört einen Live-Mitschnitt. Ihr hört den Titel Backdoor Man. Die Nummer 3 ist die Dirt Road Band. Das ist ein Trio aus Großbritannien. Im Jahr 1919 wurde diese Band gegründet. Ihr Debütalbum kam im Jahr 2000. Und 22 auf dem Markt. Ihr hört von dieser Band den Titel Worry No More.

Hallo liebe Bluesfreunde, willkommen zu einer weiteren Ausgabe des Juke Joints hier auf Radio Blues und Rock Garage. Ich bin Volker und in den nächsten zwei Stunden begleiten die Stimmen und Gitarren aus verschiedenen Ecken der Blueswelt. Mit dabei sind unter anderem Magic Sam, Peaches Staten, Larry Garner und Jimmy Dawkins. Musiker, die sich jeder auf seine Weise ein Stück Bluesgeschichte geschrieben haben. Aber mach's dir bequem. Und lass dich treiben. Wir starten jetzt mit Marva Wright und dem Titel Ghetto Woman. Wright war eine kraftvolle Blues- und Gospelsängerin aus New Orleans, die bis zu ihrem Tod als eine der großen Stimmen der dortigen Clubszene galt. Danach hören wir etwas von der Kilburn Alley Blues Band, nämlich ihren Titel Train to Memphis. Der Name der Band stammt übrigens von einer kleinen Straße in Champaign in Illinois, in der die Band früher probte und ihre ersten Songs einstudierte. Die Kilburn Alley Blues Band ist stark vom klassischen Chicago Blues beeinflusst, lässt aber auch Elemente von Soul und Resonant Blues in ihrer Musik einfließen. Und den Abschluss dieses ersten Sets übernehmen dann Lightning Willie and the Poor Boys mit dem Titel Look What Love Can Do. Willie stammte ursprünglich aus Louisiana und verbindet in seiner Musik Blues, Rock und eine gute Portion Südstaaten-Groove. Jetzt aber erst einmal Marva Wright mit dem Titel Ghetto Woman.

So, Lady T bringt gleich ihren Titel Move It On Up A Little Higher und danach etwas von Kelly Ritchie, die bringt den Titel What in the World. Und danach geht's um den Westside Sound aus Chicago. In den 60er Jahren entwickelt sich auf der Westside Chicagos ein etwas anderer Blues-Stil als der klassische Chicago-Sound von Muddy Waters. Gitarristen wie Magic Sam, Buddy Guy oder Otis Rush spielten melodischer und mit einem deutlichen Soul-Einfluss. Dieser Stil wurde dann später als Westside-Sound bekannt und prägte viele Blues- und auch Blues-Rock-Gitarristen. Zum Abschluss dieses Sets hören wir einen der wichtigsten Vertreter dieses Genres des Westside-Blues, nämlich Magic Sam. Der bringt uns den Titel I Feel So Good. Sam Maggott, so sein bürgerlicher Name, gilt bis heute als einer der einflussreichsten Chicago-Blues-Gitarristen. Sein Album Westside Soul aus dem Jahr 1967 gehört für viele Blues-Fans zu den Größen oder zu den großen Klassikern des Genres. Jetzt aber zunächst Lady T mit Move It On Up A Little Higher.

Ja, das war Magic Sam mit seinem Titel I Feel So Good. So, jetzt zum nächsten Set. Da macht Mick Martin and the Blues Rockers den Auftakt. Die interpretieren uns ihren Titel Brand New Woman. Dem schließt sich dann Peter Frampton an mit dem Titel Going Down Slow. Und den Abschluss übernimmt die Jack Curtis Blues Band mit What I'm Supposed to Do. Hier jetzt Mick Martin and the Blues Rockers mit Brand New Woman.

0: So, jetzt begegnen wir einer Sängerin, die viele Jahre lang zur festen Größe des Chicago oder der Chicago Blues-Szene gehörte, Peaches Staton. Geboren wurde sie 1947 in Mississippi und aufgewachsen ist sie dann in Chicago, genau dort, wo sich in den 50er und 60er Jahren der elektrische Blues entwickelte. Schon als junge Sängerin trat sie in den Clubs der Stadt auf und arbeitete unter anderem mit Musikern aus dem Umfeld von Junior Wells und Buddy Guy zusammen. Trotz dieser starken musikalischen Umgebung blieb sie lange Zeit eher ein Geheimtipp der Szene. Und erst in den 1990er Jahren begann sie vermehrt eigene Aufnahmen zu veröffentlichen und wurde auch international bekannter. Von ihr, also von Peaches Staton, hören wir jetzt Keepin' On. Danach etwas von Ole Lonesome, die bringen uns den Titel The Fool. Und den Abschluss übernehmen drei bekannte Namen der Blues-Gitarrenszene, Otis Grant, David Davis und Anson Funderburk. Die bringen uns den Titel The Things I Do For You. Jetzt aber zunächst Peaches Staton mit Keep On Keepin' On.
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Den Auftakt des fünften Sets macht jetzt die Paul Berry Blues Band mit dem Paul Butterfield-Titel Work Song. Danach hören wir Nigel Mack mit seinem Titel Bedroom Eyes. Ja, Mack stammt aus England und gehört zu den europäischen Bluesmusikern, die klassischen Blues mit Soul- und Rhythm and Blues-Elementen verbinden. Und im Anschluss an Nigel Mack habe ich dann etwas von Larry Garner für euch. Der bringt uns den Titel Crazy World. Garner stammt aus Baton Rouge in Louisiana und gehört zu den Songwritern im Blues, die besonders stark Geschichten aus dem Alltag erzählen. Viele Jahre arbeitete Garner selbst als Bauarbeiter, während er gleichzeitig abends in Clubs spielte. Und diese Erfahrungen flossen später direkt in seine Songs ein. Oft mit sozialkritischen Texten und einem sehr persönlichen Blick auf das Leben im Süden der USA. Jetzt aber zuerst die Paul Berry Blues Band mit Work Song.

Als nächstes reiht sich hier Jimmy Dawkins ein, von dem hören wir gleich L.A. May. Dawkins gehörte zu den wichtigsten Gitarristen des Chicago Westside Blues und wurde besonders durch sein Album Fast Fingers aus den späten 1960er Jahren bekannt. Danach hören wir etwas von Kelly Baker, die bringt uns den Titel Whipping Post. Der Song wurde ursprünglich von Greg Allman geschrieben und durch die Allman Brothers Band dann zu einem Klassiker des Southern Rock. Und den Abschluss dieses Sets übernimmt dann die Jamie McLean Band, die bringen uns den Titel Let's Go Crazy. Jetzt aber zunächst Jimmy Dawkins mit Ellie Mae.

Und damit sind wir auch schon beim letzten Titel dieser Ausgabe des Juke Joints angekommen. Zum Abschluss hören wir zwei Musiker, die eng mit der San Francisco Blues- und Rock-Szene der späten 60er Jahre verbunden sind. Nick Gravenites zusammen mit John Cipollina. Gravenites war nicht nur Sänger, sondern auch ein wichtiger Songwriter der Szene. Er arbeitete unter anderem mit Mike Bloomfield und war an Projekten wie Electric Flag beteiligt. Gitarrist John Cipollina wiederum wurde vor allem durch seine Band Quicksilver Messenger Service bekannt und galt mit seinem sehr eigenständigen Gitarrensound als einer der charakteristischen Musiker der psychedelischen Rockszene. Gemeinsam stehen sie für eine Zeit, in der sich Blues, Rock und improvisierte Musik immer stärker miteinander vermischten. Hier habe ich jetzt eine Zusammenarbeit von den beiden unter dem Namen The Nick Gravenites and John Cipollina Band. Hört ihr gleich Small Walk Inbox. So, mein Name ist Volker. Ich danke euch fürs Zuhören und vielleicht hören wir uns in der kommenden Woche ja wieder hier im Juke Joint auf Radio Blues und Rock Garage. Bis dahin wünsche ich euch eine tolle Woche, eine gute Zeit. Vor allem bleibt gesund. Bis zum nächsten Mal. Ciao.

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